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0: Herzlich willkommen hier zum 14. Gugus Gurten. Es ist der Donnerstag, am Mikrofon heute der Markus.
1: Und der Steven für euch hier live vom oberen Stockwerk in der Hitze.
0: Wir sind hier in der Sauna vor heiterer Fahne. Live am Senden, heute Nacht bis um 11 Uhr. Das erste, was wir heute übertragen, das werden Sisa La Bonga sein. Dann ungefähr 8:30 My Name is Fuzzy. Und dann am 10 Uhr Camilla Sparks. Ich lese gegen Spark-Ass, aber es ist doch Camilla Sparks.
1: Ja, da ist kein A, aber ich muss es auch dreimal lesen, genau. Eben, Sisa La Bonga sind jetzt gleich draußen und mit unserem ersten Lied wollten wir ein bisschen die Problematik beschreiben. Sie warten nämlich, ob es jetzt anfangen soll zu regnen oder nicht. Deshalb sind wir noch nicht pünktlich um 19 Uhr mit Ihnen live. Das wird noch kommen. Und eben, wie gesagt, warten wir, dass das da startet. Und danach, My Name is Fuzzy, klingt so ein bisschen englische Musik, ist aber was ganz anderes. Ist ein französischer Pop-Elektro-Sänger, der vor 2 Wochen noch in Montreux auf der Bühne stand und jetzt hier heute live ab 20.30 Uhr da ist.
0: Genau, und eben Camilla Sparks.
1: Kanadische, schweizerische Sängerin mit über 1 Million Klicks auf ihren Top-Liedern auf Spotify, also scheint doch bekannter zu sein. Mir war sie jetzt leider noch nicht bekannt, aber ich habe mich reingehört und muss sagen, ich freue mich drauf.
0: Cool, also, so abenteuerliche elektronische Musik.
1: Ja, das stimmt. Und wir haben ja schon das Aufwärmen von My Name is Fuzzy gehört. Auch da gibt es eine ordentliche Bühnenperformance hier in der Sauna vom Gugus Gurten, weil die letzten beiden Konzerte sind natürlich drin. Und
0: fahren wir weiter mit noch ein bisschen Musik, bis hoffentlich Sisa La Bonga anfangen. Wir gehen jetzt mit Cloudy Gallery von der OI in die nächste Viertelstunde.
1: Viel Spaß!

0: Das war die Conclusion von Lauro. Und wir sind immer noch hier im Dachstock vor heiteren Fahnen. Wir hoffen auf einen Windhauch.
1: Und hoffen, dass es, nicht klar, dass es jetzt mal anfängt zu regnen und dann auch schnell wieder aufhört. Denn in einer Viertelstunde soll es draußen losgehen, vermutlich mit dem ersten Konzert, was wir heute live übertragen, von Sisela Bonga. Und ja, Soundcheck haben wir schon gehört und jetzt wartet man auf den Regen, der kurz vorbeiziehen soll. Bin ich mal gespannt, ja.
0: Ja, holt den Regenschirm, geht noch ein paar, holt noch irgendetwas zu trinken, macht das Fenster auf, irgendetwas zum Lüften. Kommt hier zur heiteren Fahne, steht da für einen Gurten, irgendetwas, einfach macht irgendetwas mit Musik. Ihr seid hier auf Rabe. Bis gleich.

0: Jetzt geht's los mit Cissé Labonga.
1: Genau, wir haben noch erklärt bekommen, wo der Name herkommt. Cissé kommt von Cissé Bon et Longa, heißt glaube ich Danke, wenn ich es richtig zugehört habe, auf einer afrikanischen Sprache.
0: Kann sein, das habe ich gar nicht so mitgeschnitten. Aber jetzt zur los. Musik.

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2: Are you guys still with us? If you were to say cuckoos. Yes, I. Das nächste Lied heißt Numbers 789. Und das Lied ist auf unser Album, das Cicela Bonga am 25. im Oktober rausgebracht hat. And we have merch if you're interested to support us. Thank you. Und das Lied ist auch drauf. Und ich hoffe, dass ihr das euch gönnt und dass es euch gefällt. Und dass ihr ein bisschen shaket und tanzt und you let go of anything that's bothering you. That's what we're here to do. Because on the other side of the mountain, there's the other artists that take it to the next level. So are you ready to enjoy 789 numbers? I want to try something before we start. I just want you guys to repeat after me. 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

0: Danke vielmals.
1: Ihr hört immer noch Sisa La Bonga live hier auf Rabe. Am Kuckucksgurten, ihr heiteren Fahnen.

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1: No, actually, give it up for Nongo and Lofu. Mijn grootste vreugde om deel van Google Score te zijn. Wirklich wunderbare Verein. We möchten ons ook bij Sherry bedanken, die heute den Sound macht dort hinten. We möchten ons ook bij La Gustav bedanken, die den eerste Set heute hier gespielt heeft. Mega nice Vibe. Mega nice La Gustav. Dan möchten wir ons bij Leila bedanken, die hier das Booking macht van de Heidere Fahne. Wir dürfen Anfangsjahr, ich glaube im Mai, eine Residenz hier machen in der Heiterfahne. Wir dürfen in der Wohnung hier oben eine Woche sein und hier im Club arbeiten. Es war wirklich wunderschön, wie ihr uns willkommen geheißen habt. Sherry und Leila, das ganze Team. Es ist wirklich beeindruckend, wie das kann funktionieren und funktioniert. Gebe ich ab für Heiterfahne. Der nächste Song, den wir spielen, hat Nongoma schon als Kind performt und hat mal eine Reise ins Disneyland in Paris für die ganze Familie gewonnen. Darum spielen wir den immer noch. Wir sagen nicht, wie er heißt. Enjoy!

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1: You guys are amazing. We love you. The next one, right? Snöchlede Schau in Interpolation. Wir sagen auch nicht, wie das Lied heisst. Ich glaube, ich sage nicht viel. Es ist besser, wenn ihr einfach hört. Wenn ihr mitsingen wollt, dann könnt ihr mitsingen.

Danke viel, viel mal. Wir sind Sissalabonga. Und wir haben noch einen Song für euch, den der Papa von der Nongoma geschrieben hat, der Temba am Lauf in den 90er Jahren. Und der heißt Du Masile. Enjoy Du Masile. 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
2: Sisa La Bonga, live hier in heiteren Fahnen.
3: Yes, die Aussenbühne. Wir haben noch zwei Konzerte von der Innenbühne und wir hören dann noch ein bisschen weiter, oder?

0: Thank you.
1: Dürfen wir nein? Dürfen wir noch eins spielen?
0: Dürfen wir noch eins spielen? Wende, dass wir noch eins spielen? Ich frage das nochmal für my barren people to represent. Wende, dass wir nochmal eins spielen? Alright.

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0: So, das war Sisela Bonga. Wir sind fertig mit ihrem Konzert.
1: Ja, sehr schön gsi. Sisela Bonga, wer mehr von Sisela Bonga sehen und hören am 25. Juli. Sie sind am Parkonia im Kocherpark.
0: Genau, es ist der letzte Tag vom Parkonia. 18.30 Uhr bis 20 Uhr treten Sie da wieder auf.
2: Ja, merci vielmals, Sisela Bonga. Es geht weiter in 5 Minuten im Saal. Schönen Abend, haben.
1: Genau, es wird weitergehen mit My Name is Fuzzy. Da sind wir schon mal gespannt drauf. Aber so lange.
0: Genau. Gibt es noch Musik von uns?
1: Gibt es Musik?
0: Vielleicht dauert es auch 6 Minuten. Wir werden sehen, wir melden euch wieder bei euch, wenn es hier soweit weitergeht.
1: Wir sind die Ersten, die erfahren, wenn etwas passiert.
0: Und ansonsten macht euch auf den Weg hier in die heitere Fahne. Es ist schön warm, es gibt Getränke, draußen was zu essen.
1: Wir haben einen fleissigen Regentanz gemacht. Vielleicht gibt es eine Abkühlung.
0: Genau, aber die nächsten 2 Konzerte finden drinnen statt. Weiter geht's hier jetzt bei uns mit
1: Mirrors of Illusion von John Hood.

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1: So, hello, this is Domingo from Fallout 76. You guys are listening to Robin.
2: Genau, you are listening to Robin. Und wir beide sind für euch da.
3: Genau, wir warten jetzt hier auf My Name is Fuzzy. Das ist wahrscheinlich etwas, was hier vor Ort interessanter ist als im Radio. Ich nehme an, das wird ein visuelles Spektakel geben. Wir geben uns alle Mühe, im Radio die volle Erfahrung rüberzubringen.
2: Ja, wir haben in Proben gesehen, es gibt Tänzer, es gibt Akrobatik und wohl Lichtinstallationen. Aber eben, ihr auch habt ihr die Chance, kommt vorbei, Gugus Gurten gegen eine Kollekte, habt ihr Eintritt. Und ja?
3: Ja, bis um 2 ist hier Programm. Bis um 11 Uhr ist Live-Musik, dann DJs.
2: Genau.
3: Machen Tragedanz mit uns. Es soll regnen, es soll regnen, es soll regnen. Und bis die Band anfängt, gibt es jetzt noch Musik. Ich habe hier etwas Lustiges aus England. 1, 2, 3. Normalerweise vermeide ich ja jede Musik, die am Eurovision gespielt worden ist. Aber 1, 2, 3 von Look Mom, No Computer ist einfach cool wegen dem. 1, 2, 3.

0: So, hier geht's gleich los. Der Anheizer ist auf der Bühne.
1: Jawohl, my name is Fuzzy. Vielleicht kurz zur Beschreibung. Auf der Bühne hat es drei Monitoren. Okay. Links und rechts Augen, in der Mitte ein Mouvo Red.
2: Nee? Okay. Dann warten wir noch ein bisschen. Habt ihr noch Zeit? Okay. Ist jemand da? Ah. Und? Geht's euch gut, alle? Okay, so, ja. Ich stelle mich kurz vor. Ich heiße Fuzzy und wurde programmiert, euer aller Idol perfekt zu imitieren. Fuzzy. Ja, zum Beispiel habe ich das gleiche schlechte deutsche Akzent wie Fuzzy. Und ich mache auch viele Fehler. Ja. Aber wir werden die nächsten 50 Minuten zusammen verbringen und ich spreche sehr schlecht für eine Maschine, ne? Okay. Das ist, weil ich ein bisschen Angst habe. Und ihr? Keine Angst? Okay. So, vielleicht ist es Zeit zum Anfangen, oder?
1: Okay. Ja.
2: Seid ihr bereit?
0: Ich hoffe, ihr seid zu Hause bereit. Hier geht's gleich los. Wir wünschen euch viel, viel Spaß und Abfahrt.
2: Ah, ja. Ein kleines Detail, ich habe vergessen. Ich wurde leider ohne Arme und Beine gebaut. Und um das Konzert zu starten, ich muss den gelben Knopf vorne der Bühne drücken. Kann mir jemand helfen?
0: Bitte. Da ist jetzt ein goldener, gelber Knopf beleuchtet und zwei Kinder klettern nach
2: Achtung.
0: Oben, um die Show zu starten. Und hoffe, das geht dann
2: bitte
0: bald
2: schön.
0: Los.
2: Drück doch!
0: So, jetzt geht's los. Viel Spaß.

Macht ihr Spaß? Gefällt euch meine Stimme? Zweite Strophe. Ja, wieder das Gleiche. So geht Elektromusik.

0: Danke vielmal.
1: Hallo zusammen, merci beaucoup et merci. Okay, vielleicht ist es diese. Nee, vielleicht diese.
2: Ja?
1: Ah, wo warst du? Ich dachte, es kaputt war.
2: Oh, sorry, ich habe die Setlist falsch gelesen. Ich war kurz weg. Jetzt bin ich da. Sag mir einfach, ob ich etwas für dich tun kann.
1: Nee, nichts. Ich wollte nur dich danken für deine Intro.
2: Ja. Oh, danke. Sehr gerne. Brauchst du noch etwas?
1: Ich glaube nicht. Nee, ich sag dir Bescheid, wenn wir etwas anderes brauchen. Okay?
2: Okay, alles gut. Bis später dann. Hm? Und ein tolles Konzert.
1: Ja, so ein tolles Konzert zu uns. Hä?

0: Merci beaucoup. Merci tout le monde. Okay, ihr könnt ein bisschen noch näher kommen, so wir alle zusammen sind. Ja, ich probiere auf Deutsch und wenn ihr ganz nicht versteht, machen Sie und dann ich switch to. Okay. Okay, soll ich jetzt zu Englisch switchen? Okay, nee. So, ich heiße Mein Name ist für Sie und ich habe im März ein neues Album herausgebracht. Ein Album, das heißt Les Tubes de la Machine, auf Deutsch die Hits von der Maschine, weil diese Songs waren von einer Maschine inspiriert. So, mit meinem Team haben wir vor 3 Jahren eine Maschine gebaut, die Songs schreibt, inspiriert bei mir. Okay, so es ist wie ein sehr faules Projekt. So, ich brauche keine Songs mehr schreiben und die Maschine schreibt für mich. Und diese Maschine ist sehr viel gereist. Sie hat ungefähr 2000 Songs geschrieben und wir haben 10 Songs gewählt und als Menschen wieder aufgenommen haben. Ist das klar? Okay, super. So, und dann für den nächsten Song bin ich sehr zufrieden, eine Chor auf der Bühne einladen. Ich hoffe, dass Sie haben die Setlist richtig gelesen. So.
1: Hi, Jen.
0: Oh, hallo zusammen. So, alles gut?
1: Ja.
0: Okay, super. So, wann ihr wollt?
1: Ach so, 3.

0: Merci.
1: Bye bye.
0: Salut.
2: Ciao.
0: Ciao.
1: Tschüss.
0: Ja, ihr seid au top. Ja, okay. Ja, für den nächsten Song, ich hätte gern, dass wir alle einen Gedanke haben, ja, für alle die Menschen überall in der Welt, die eines Tag nicht mehr im Trend werden sein. Okay, vielleicht ich war das Erste.

Okay. Die Drum Machine, das wir hören jetzt, ist mein Lieblings-Drum Machine. Das heißt Roland CR 8000.

Merci. Merci beaucoup. So. Ja, alles gut bei euch? Okay, ihr kommt. Es gibt mehr Leute da far away. So, alle die anderen können ein bisschen näher kommen. Ja, das ist super so. Okay, ja, nächste Song könnte keine KI oder Maschine schreiben, weil ich glaube, dass wir haben nie eine Maschine in einem Bar, in einer Bar getrunken, einem Montagabend gesehen. Macht das? Nein, das war eine. Okay. Next song, I think. What I wanted to say is that the next song could not have been written by a machine because we've never seen a machine drunk in a bar on a Monday night. Okay? Okay. Nach dem Konzert mache ich gerne Deutsch unterrichten. Unter etwas. Unter. Nee. Okay. So. Das ist meine Geschichte.

0: c'est les vacances et je ne peux pas dormir. Ok, allez, hop, boost, house.
1: Bravo.
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3: Du könntest auch mal etwas anderes machen als solche Dumetini-Lieder.
0: Dumetini-Lieder, okay.
3: Wir könnten wieder mehr zu mir zurückkommen, zu meinen Liedern, meinem Album.
0: Ja, aber das ist auch mein Album, meine Lieder. Aber, ja. Vielleicht hast du einen Vorschlag, oder?
3: Mais moi, moi, moi.
0: Oui, toi, toi, toi, das haben wir verstanden, ja?
3: Nein, das ist der Titel des Liedes.
0: Ah, ja, genau.
3: Kennst du es?
0: Ja, ich habe es auch geschrieben, so. Willst du das mit mir spielen, oder? Ja?
3: Okay, super. Dann los.

Okay. Ja, ich weiß nicht, wer ihr kennt La Compagnie Créole hier in Bern. Dieses Song ist zwischen La Compagnie Créole und eine Rave Party. Okay, dann ist es mehr Zeit für Rave.

0: Dankeschön. Dankeschön. Ihr seid super. Ihr seid super. Ah, Schnauze. Okay, so. Oh ja. Ich glaube, dass ich kann sagen, dass das nächste Song ist das schlechteste.
1: Ey, oh.
0: Ja, das schlechteste von dem neuen Album, weil die Maschine wollte etwas witzig, aber auch philosophisch machen und es war nur Scheiße. Aber ich habe die Hoffnung, dass vielleicht alle zusammen wir können die Songs besser machen. So, das heißt, c'est dommage, mais c'est pas grave. Auf Deutsch ist es vielleicht, das ist schade, aber nicht so schlimm. Ja? Was sehr Schweiz. Ja? Und ich sage etwas, das ist schade und sie machen.
2: Oh no.
0: Und dann, ich sage etwas nicht so schlimm und er sagt.
2: Ah.
0: Okay, so etwas schade.
2: Oh no.
0: Aber etwas nicht so schlimm.
2: Ah.
0: Okay, est-ce qu'il y a des gens qui parlent français ici? Ok, je tiens à dire que c'est pas moi qui écris les paroles qui vont suivre. Ce matin,

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Okay, etwas, das nicht schlimm ist, ist diese Song interrompre. mein brain is fucked up, I think, with the heat. I lose all the little German I have. Okay, I will just interrupt this song for something more important. That is my merchandising. Okay, so just nach dem Konzert, ich werde hier sein, okay, und ich habe so viele super Dinge zu verkaufen, so zum Beispiel das Album mit all diesen Songs, including this one, und auch eine spezielle Version, les Tubes de la Machine in eine Tube, in einem Tube, und es gibt viele Goodies inne, zum Beispiel eine Floppy Disk, I Love Fuzzy oder Bugs, die mit die Augmented Reality Songs singen, und zum Beispiel diese heißt Paparazzi und ich bin ganz nackt, aber auch mit Kleider manchmal, und auch unsere Banger, das ist der Instant Fame Kit, und sie können ja die, wie sagt man, Berühmtheit erreichen, nur für 9,95 Franken. Okay. Da, okay, dann, und ja, si vous décidez de rien acheter, ben finalement, c'est dommage, mais c'est pas grave. C'est dommage, mais c'est pas grave. Okay, allez zusammen, ça fait du bien. C'est dommage, mais c'est pas grave. On repense à tous les moments de la journée. C'est dommage, mais c'est pas grave. On était un peu irrité, hein. C'est dommage, mais c'est pas grave.

0: Merci.
1: Oh, ist das schon die Zugabe?
0: Nee, ich mag keine Zugabe.
1: Ach so.
0: Okay, so. Das nächste Song habe ich vor 3 Jahren in Brüssel geschrieben. Ich war da für eine künstliche Residenz und ich sollte Songs schreiben oder so, aber ich hatte gar keine Inspiration. Und ich habe gemacht etwas, das ich hätte so weit nie gemacht, laufen. Und ich bin so viel... Ich bin so viel gelaufen, und dass am Ende habe ich meinen Bauch verloren. Und dann habe ich gesagt, okay, ich vermisse meinen Bauch und ich muss einen Song für meinen Bauch schreiben. Okay, habt ihr verstanden? Okay, so dieser Song heißt R.I.P. Bidon. Okay, und ja, ich möchte, dass für diesen Song alle Leute, die können, mit mir laufen. So, es ist ein Gedankensong für mein Bidon. Okay, auf geht's los.

Das ist noch nicht fertig.

0: So.
1: Mein Name ist Fuzzy.
0: Das ist vorbei. Eine wilde Reise, muss ich sagen. Es hat mir sehr, sehr gut gefallen. Ihr habt leider nur die Musik mitbekommen, aber zu beschreiben, was auf der Bühne los war, wäre dann doch in der Musik untergegangen, muss ich sagen.
1: Ja, es ist viel los gewesen. Der Fuzzy, ich nehme an, er ist der Fuzzy.
0: Ja.
1: Er hockt da oder steht mit um seinen Monitoren, wo verschiedene Animationen laufen. Er hat zwei Tänzer gehabt, oder Tänzer und eine Tänzerin, glaube ich. Viel Action auf der Bühne, hat gefackt. Sehr happy.
0: Und der ganze Saal ist mitgegangen. Am Anfang war es noch etwas leer, aber jetzt ist es wirklich voll und die haben Spaß gehabt und mitgetanzt und gemacht. Solltet ihr My Name is Fuzzy jetzt gehört haben und sagen, hey, das muss ich live sehen, ich kann es verstehen, dann würde ich euch mal in die Welt hinaus schicken. Am 6. August ins Le Spot Estival nach Sion. Am 15. August Festival de la Brasserie du Croix im Marin und am 28. August in Neuchâtel im Rikiki Festival. Das sind seine nächsten Termine, alle im August. Aber ja, es ist eine Reise wert.
1: Jawohl, und bis Camilla Sparks kommt, alle Musik auf Konserve hier auf Radio Rabe.
0: Schön, dass ihr noch bei uns dabei seid fürs letzte Konzert heute Abend hier vom 13. Gugus Gurken. 14. Also, kommt vorbei oder hört uns zu. Ist beides super.

0: letzte Konzert vom heutigen Abend, das wir hier aus der Heiterfahne übertragen, Camilla Sparks.
1: Genau, sie beginnt jetzt, Künstlerin schweiz-kanadisch, hat zwei Turntables auf dem Tisch und ein Keyboard. Wir sind gespannt, wir sind gewarnt worden. Strobo, Strobo, Strobo.
0: Ja, schaut nicht zu fest ins Radio.
1: Ja, wir stehen das hier für euch durch, wir machen die Augen zu, wenn es sein muss. Oder halten uns fest. Also, hier geht's los, wir wünschen euch viel, viel Spaß.

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0: Wir sind immer noch live hier in heiterer Fahne. Camilla Sparks ist auf der Bühne und es fliegen wirklich Funken. Hammer, was sie macht.
1: Stride.

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0: Vielen Dank. Thank you for coming and for staying and for organizing and for dancing. Haben Sie Fragen? This is my last song. Thank you for coming and having me. And I've got some vinyls for sale back there. They help me pay for these vinyls, which are more expensive. I've got t-shirts for sale for people that don't like my music. I get it. T-shirts are nice. Keine Fragen? Camilla Sparks, thank you.
1: Sie hat tatsächlich Plattenspieler auf der Bühne mit Vinyl.
2: Ja, zwei Stück und hat ordentlich auch gewechselt. Kommt jetzt ihr letztes
1: Lied. Jetzt scratcht sie. Wow.

0: Thank you.
1: Jetzt noch eine Zugabe. Vielleicht jetzt, wo das Gewitter auf der Bühne vorbei ist, geht das Gewitter draußen los. Wir warten immer noch auf Regen.
2: Das stimmt, ja. Aber eben hier innen drin ist es voll. Draußen anscheinend auch, habe ich gehört. Wir waren jetzt schon eine ganze Weile nicht mehr draußen hier in der Hitze. Aber ja, anscheinend gibt es keine Zugabe mehr. Aber doch, ich bin doch ein richtiges Orakel hier. Also sie ist nochmal auf die Bühne gekommen und gibt nochmal ein Lied oder zwei. Wir werden sehen, ihr seid live dabei hier auf Radio Rabe 95,6 MHz im Internet www.rabe.ch oder DAB. 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

0: Hat Spass gemacht, jetzt diese Stunde, Camilla Sparks.
1: Ja, sehr, sehr.
0: Eine düstere Welt, die sie da mitgenommen hat, aber tanzbar.
1: Ja, sehr. Jetzt ist sie aber weg und hier ist es Licht etwas angegangen. Ich gehe davon aus, wir sind jetzt hier am Vorbereiten für den Disco-Event, der auch hier drin stattfindet, in dem großen Saal. Nicht wie früher, nebenan in dem kleinen Saal, der immer zu eng und zu warm war. Jetzt ist es ein großer Saal, der zu warm ist. Schön, dass ihr mit uns hier wart. Es gibt noch ganz kurz Musik von uns und dann schaltet hier das Klangbecken ein, soweit ich weiß. Aber wir können euch noch sagen, wenn ihr Camilla Sparks nochmal live demnächst sehen wollt, wo ihr das machen könnt. Ich muss kurz meinen Zettel raussuchen. Moment. Ich empfehle euch den 23. Juli in Lugano, Long Lake Festival, am 3. August, das ist ein Montag, in Tschechien, in Pilsen und Safarikovi Zadji, oder mein ungarisches, tschechisches ist etwas eingeschlafen. Und am 6. September in Kanada, Toronto, The Baby G. Also die Dame kommt um die Welt, tritt da mit ihrer Musik auch und sehr berechtigt, finde ich. War sehr, sehr gut. Die anderen aber auch, muss man sagen. Der My Name is Fass war auch ein visuelles, akustisches Erlebnis, sehr bühnenpräsent, fand ich. Und sehr viel Spaß, ja?
0: Ja, Cisa La Bonga hat auch gefackt.
1: Ja. Wie immer, hier beim bei Radio Rabe sowieso, aber auch beim Gugus Gurten. Super Musik und
0: gute Leute innen und außen schön.
1: Genau.
0: Nun das Programm für morgen. Am 5. geht die Türen auf hier, ihr heiteren Fahne. Am 7. ist dann Molto Male. Am 8.30 ist La Nefera und Polarbären. Am 10. Nathalie Fröhlich, dann wird es wieder ziemlich abgehen. 4.11 Midnight Snack Collective. Und er wird tanzen bis um 2 Uhr morgen. Das Programm von morgen hier in heiteren Fahne.
1: Sehr gut, sehr gut. Ich bin morgen nicht da, du glaube ich auch nicht, gell?
0: Nein, ich bin am Samstag wieder da.
1: Ah, sehr gut.
0: Ich ärgere mich am Samstag wieder mit meinen unpassenden Kommentaren.
1: Ja, war schön mit dir zu moderieren.
0: Gleichfalls, Markus, war cool.
1: Hat Spaß gemacht. Wir verlassen euch jetzt hier und gehen mal aus unserem Hitzedach mal raus an die frische Luft. Wünschen euch noch einen schönen Abend und ein super Wochenende.
0: Bis gleich. Tschüss zusammen.
1: Ciao, ciao.

0: I love you, but I love the Lord. More than I love any physical being. I think that's wonderful. But then why can't you bring that same feeling home?
1: I won't be able.
2: I really wish that I could do that.
3: No, I never did it. That was atypical.
0: What makes you think you can do it?
4: I worked so
5: for. Oh, jetzt hatten wir doch noch ein Interview mit Camilla Sparks. Sehr gut, sehr gut. Das war sehr interessant.
6: Ja, und jetzt ist definitiv Schluss hier. Live in heiterer Fahne. Bis um 2 Uhr morgens kann man hier noch tanzen. Brauchst aber einen Wellness-Stempel.
5: Genau.
6: Damit du dich einverstanden, mit dem Meister einverstanden bist, mit dem Wellness-Konzept, das hier herrscht. Aber bis um 2 Uhr morgens kannst du hier noch schwafen. Es ist wunderschön, es ist heiß wie ein Morgen, aber
5: ja, die ersten Tanz sind schon auf der Tanzfläche. Also, wir verabschieden uns. Schön, dass ihr uns zugehört habt.
6: Tschüss, Markus.
5: Danke dir. Tschüss.

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